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1: Gute Nachricht zum Besserfühlen. Für eine Studie aus der York University in Toronto verzichtet eine Gruppe von Studentinnen auf Social Media. Das Ergebnis? Bereits nach einer Woche Social Media Pause verbessert sich sowohl das Selbstwertgefühl als auch die Körperzufriedenheit deutlich. Also verzichte du doch öfter mal auf Social Media.
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1: Hast du schon mal vom veganen Blumenkohleis gehört? Das neuseeländische Startup Eat Kinda hat eine vegane Milcheis-Alternative entwickelt, auf Blumenkohlbasis. Im Gegensatz zu Eis auf Milchbasis soll das Eis laut eigener Angabe über 80% weniger Treibhausgasemissionen verursachen.
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1: Gute Nachrichten für alle, die ihren Garten grüner machen wollen. Im Kreis Euskirchen gibt's Hilfe statt Strafe. Wer seinen Schottergarten in eine naturnahe Oase umwandeln möchte, bekommt die komplette Umgestaltung bezahlt. Der erste Garten wurde bereits entsiegelt, Folien entfernt, Pflanzen gesetzt, Leben kehrt zurück. Denn nicht die Steine sind das eigentliche Problem, sondern der versiegelte Boden darunter. Mit der Förderung setzt der Landkreis ein starkes Zeichen für mehr Artenvielfalt und ein besseres Mikroklima.
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1: Gute Nachricht zum Besserfühlen. Für eine Studie aus der York University in Toronto verzichtet eine Gruppe von Studentinnen auf Social Media. Das Ergebnis? Bereits nach einer Woche Social Media Pause verbessert sich sowohl das Selbstwertgefühl als auch die Körperzufriedenheit deutlich. Also verzichte du doch öfter mal auf Social Media.
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2: Hast du schon mal vom veganen Blumenkohleis gehört? Das neuseeländische Startup Eat Kinder hat eine vegane Milcheis-Alternative entwickelt, auf Blumenkohlbasis. Im Gegensatz zu Eis auf Milchbasis soll das Eis laut eigener Angabe über 80% weniger Treibhausgasemissionen verursachen.
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3: Schönen Donnerstag, hallo und Tag gesagt, ich bin der Wetterwerner. Grüße an alle, die so wie ich das Sternzeichen Zwilling tragen. Das Sternzeichen startet heute, da beginnt also heute das Sternzeichen der Zwillinge. Und egal, ob ihr heute Geburtstag habt oder ein anderes Jubiläum, wir sagen auf jeden Fall alles Gute heute an diesem Donnerstag.

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0: Für alle, die wissen wollen, wie das Wetter heute wird, sind jetzt hier genau richtig. Hier gibt's alle Wetterinfos. Es ist jetzt genau 6:30. Das Guten-Morgen-Wetter für diesen Donnerstag sieht doch ganz gut aus. Es macht sich nämlich ein Hoch mit dem Namen Zeno von Südwesteuropa auf dem Weg zu uns. Somit starten wir heute Morgen erstmal mit Nebel oder Hochnebel und Temperaturen zwischen 6 und 12 Grad. Rauf geht's noch auf 26 Grad. An der Küste wie immer ein bisschen frischer, da haben wir dann so um die 16 Grad. Ansonsten bleibt's heute mal trocken und auch die Sonne ist öfter mal dabei.
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Einen schönen Donnerstagmorgen. Also die gute Nachricht des Tages ist, es ist ja fast Freitag, ne? Und wir von Karls Erlebnisradio bringen euch schon mal Richtung Wochenende.

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1: Gute Nachrichten für alle, die ihren Garten grüner machen wollen. Im Kreis Euskirchen gibt's Hilfe statt Strafe. Wer seinen Schottergarten in eine naturnahe Oase umwandeln möchte, bekommt die komplette Umgestaltung bezahlt. Der erste Garten wurde bereits entsiegelt, Folien entfernt, Pflanzen gesetzt, Leben kehrt zurück. Denn nicht die Steine sind das eigentliche Problem, sondern der versiegelte Boden darunter. Mit der Förderung setzt der Landkreis ein starkes Zeichen für mehr Artenvielfalt und ein besseres Mikroklima.
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2: Gesagt. Ich bin der Wetter Werner, euch einen schönen Donnerstag. Ich habe mal in den Kalender geschaut. 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
1: Viele kennen als Band aus Norwegen vor allem Aha. Aber auch Apoptygma Berzek kommen aus dem hohen Norden Europas. Die Band mit dem schwer aussprechlichen Namen, die sich deshalb auch oft APB oder A-Pop nannte, wurde 1989 in Sarpsborg in Norwegen gegründet. Die Musik der Band ist vorrangig im Synthie-Pop, Elektro und auch im Rock zu Hause. Das beweist auch der größte Hit der Norweger. Shine On heißt der und kam im Januar 2006 auf den Markt. Vor allem der Refrain, das She She Shine On des Liedes, ist sicher vielen im Gedächtnis geblieben und will nach dem Hören auch nicht mehr so schnell wieder aus dem Kopf. Lange waren APB ein Soloprojekt und es dauerte mehr als 10 Jahre, dass die Band über die Grenzen Norwegens hinaus Bekanntheit erlangte. Sie selbst sehen sich aber eigentlich gar nicht als Band, sondern mehr als Musikprojekt. Seit dem Bestehen gab es auch immer mal wieder größere Umbesetzungen. Weltweit haben die Norweger schon 500.000 Platten verkauft. Shine On schaffte es in Deutschland im Januar 2006 bis auf Platz 13 und war im Winter des Jahres ein vielgespielter Radiosong. Es sollte der bisher größte Hit von APB bleiben. Alle anderen, auch nachfolgende Singles, verharren auf hinteren Plätzen der Hitparade. Dabei sind Apoptygma Berzek fleißig am Produzieren. Fast jährlich kommen neue Platten heraus. Ihr Shine On holt uns in jedem Fall aber in die frühen 2000er zurück.

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0: Grüße unter die Dusche oder an den Frühstückstisch oder vielleicht sogar schon ins Büro. Wir starten rein in den Donnerstag. Es ist jetzt 7:30. Schönen guten Morgen. Das Wetterupdate im Karlserlebnisradio, noch mit ein paar restlichen Wolken auf dem Radar, vor allen Dingen noch Richtung Nord- und Ostseeküste. Können heute Vormittag noch ein paar letzte Regenschauer mit dabei sein. Ansonsten scheint aber im Rest des Landes überall die Sonne. Bei Tageswerten heute von 16 Grad am Strand und 26 Grad im Land. Hoch 10 Uhr sorgt dann heute und am Wochenende für schönes Wetter.
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1: Trägt man wieder Kurzhaarfrisur, haben wir Frühling pur.

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1: Gute Nachricht zum Besserfühlen. Für eine Studie aus der York University in Toronto verzichtet eine Gruppe von Studentinnen auf Social Media. Das Ergebnis? Bereits nach einer Woche Social Media Pause verbessert sich sowohl das Selbstwertgefühl als auch die Körperzufriedenheit deutlich. Also verzichte du doch öfter mal auf Social Media.
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3: Euch einen schönen Donnerstag. Schönen guten Morgen. Das Wochenende ist doch schon in Sicht und dann ist es doch auch wieder ein langes Wochenende, weil Montag ist ja frei. Es ist ja dann Pfingstmontag. Also wir stehen kurz vorm langen Pfingstwochenende und wir starten gemeinsam rein in den Tag mit unserem allseits beliebten Guten Morgen Wachmach-Song. Hier singt für euch Nana Moskouri und Guten Morgen Sonnenschein.

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1: Tach, ich bin wach. Ich bin die Wohner aus Rövershagen und ich wünsche euch allen einen sonnigen Start in den Tag.

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Einen wunderschönen guten Morgen. Hier läuft das Karls Erlebnisradio. Ist übrigens der einzige Sender, bei dem Erdbeeren, Erlebnisse und Ekstase auf der Playlist stehen. Hier kommt für euch auch schon der nächste Musikblock und wir garantieren, der geht besser runter als der kalte Kaffee von heute früh.

0: 8.30 Uhr ist es, 8:30 und ihr hört das Wachmachradio von Karls und jetzt mit dem Wetterupdate. Das Guten-Morgen-Wetter für diesen Donnerstag sieht doch ganz gut aus. Es macht sich nämlich ein Hoch mit dem Namen Zenu von Südwesteuropa auf dem Weg zu uns. So starten wir heute Morgen erstmal mit Nebel oder Hochnebel und Temperaturen zwischen 6 und 12 Grad. Rauf geht's noch auf 26 Grad. An der Küste wie immer ein bisschen frischer, da haben wir dann so um die 16 Grad. Ansonsten bleibt's heute mal trocken und auch die Sonne ist öfter mal dabei.
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0: Ja, es wird so langsam und am 4. 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
1: Hast du schon mal vom veganen Blumenkohleis gehört? Das neuseeländische Startup Eat Kinder hat eine vegane Milcheis-Alternative entwickelt, auf Blumenkohlbasis. Im Gegensatz zu Eis auf Milchbasis soll das Eis laut eigener Angabe über 80% weniger Treibhausgasemissionen verursachen.
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0: dem Land. Hoch 10 Uhr sorgt dann heute und am Wochenende für schönes Wetter.
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1: Vicky Leandros ist eine Frau mit einem Geheimnis, denn niemand außer vielleicht sie selbst kann genau sagen, wann sie geboren wurde. Die gebürtige Griechin ist aber sicher eine der erfolgreichsten Interpretinnen Europas, die auch und vor allem in Deutschland große Erfolge feierte. 1958 war Leandros nach Deutschland gekommen, nachdem bereits ihr Vater als Musiker hier bekannt geworden war. Zweifelsohne hatte Vicky, wie ihre Fans sie kurz nennen, Anfang der 70er ihre größten Erfolge, als sie 1972 mit Luxemburg den ESC gewann und 1974 den Klassiker Theo, wir fahren nach Lodz sang. 1976 aber folgte ein Song, der damals erfolgreich, heute aber zum Evergreen wurde, oft gecovert und vielfach bei Partys gespielt. Ich liebe das Leben. Im Februar 1976 veröffentlicht, erreichte der Song Platz 10 in den deutschen Charts. Auch in den Niederlanden und im deutschsprachigen Ausland wurde die Ballade Ich liebe das Leben ein Erfolg. Das eigentlich traurige Lied über die Trennung eines Paares ist heute erstaunlicherweise ein fröhliches Mitsinglied geworden. Allerdings steht er auch weiter für traurige Momente. So sang Vicky Leandros ihn auf der Beerdigung des FDP-Politikers Guido Westerwelle. Die ewig junge und schöne Vicky Leandros singt Ich liebe das Leben aus 1976 auch heute noch oft bei den verschiedensten Veranstaltungen.

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1: Steht der Bauer früh im Regen, war die Wetter-App wohl auch dagegen.

0: Einen schönen Donnerstag für dich. Jetzt gibt's die Extraportion Wachmachmusik hier bei Karls Erlebnisradio.
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1: Gute Nachrichten für alle, die ihren Garten grüner machen wollen. Im Kreis Euskirchen gibt's Hilfe statt Strafe. Wer seinen Schottergarten in eine naturnahe Oase umwandeln möchte, bekommt die komplette Umgestaltung bezahlt. Der erste Garten wurde bereits entsiegelt, Folien entfernt, Pflanzen gesetzt, Leben kehrt zurück. Denn nicht die Steine sind das eigentliche Problem, sondern der versiegelte Boden darunter. Mit der Förderung setzt der Landkreis ein starkes Zeichen für mehr Artenvielfalt und ein besseres Mikroklima.
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3: Schönen Donnerstag, hallo und Tag gesagt, ich bin der Wetterwerner. Grüße an alle, die so wie ich das Sternzeichen Zwilling tragen. Das Sternzeichen startet heute, da beginnt also heute das Sternzeichen der Zwillinge. Und egal, ob ihr heute Geburtstag habt oder ein anderes Jubiläum, wir sagen auf jeden Fall alles Gute heute an diesem Donnerstag.

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1: Gute Nachricht zum Besserfühlen. Für eine Studie aus der York University in Toronto verzichtet eine Gruppe von Studentinnen auf Social Media. Das Ergebnis? Bereits nach einer Woche Social Media Pause verbessert sich sowohl das Selbstwertgefühl als auch die Körperzufriedenheit deutlich. Also verzichte du doch öfter mal auf Social Media.
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0: Das Hochdruckgebiet mit dem Namen Zeno sorgt heute für schönes Wetter. Auf dem Wetterradar sehe ich nur ein paar lockere Wolken und die Sonne ist öfter mal mit dabei. Es bleibt auch so gut wie trocken. An der Küste dann nur ein paar starke bis stürmische Böen aus nördlichen Richtungen.
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1: Hast du schon mal vom veganen Blumenkohleis gehört? Das neuseeländische Startup Eat Kinder hat eine vegane Milcheis-Alternative entwickelt, auf Blumenkohlbasis. Im Gegensatz zu Eis auf Milchbasis soll das Eis laut eigener Angabe über 80% weniger Treibhausgasemissionen verursachen.
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3: Tag gesagt, ich bin der Wetter Werner, euch einen schönen Donnerstag. 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
1: Ab 1980 wurden Keyboards und Synthesizer in der Popmusik immer wichtiger. Zwei Berliner Jungs fanden im Westen der Metropole zudem Gefallen am aus England rüberschwappendem Synthie-Pop. Vor allem OMD und die frühen Depeche Mode hatten es ihnen angetan. Sven Doro und Ronny Schreinzer, beide Ende der 50er geboren, dachten sich, das versuchen wir auch mal. Zuerst musste aber ein Name für die Zweier-Kombo her. Obwohl nicht verwandt, nannte sich das Projekt The Twins, die Zwillinge also. Nach eigener Aussage, weil sie so eng zusammenarbeiten wie eine Zwei-Mann-Firma und in vielen Dingen gleich ticken. Mit dem Erfolg dauerte es dann ein bisschen und die großen Hits landeten die Twins vor allem in Italien, wo der Italo-Pop die Hitparaden stürmte. Ende 1983 war es dann aber auch in Deutschland soweit. Mit Ballet Dancer schafften die Berliner ihren größten Erfolg und einen Top-20-Hit. In Italien schaffte es Ballet Dancer sogar auf Platz 2. Bis Anfang der 90er waren die Twins, die zu den erfolgreichsten deutschen Synthie-Pop-Bands gezählt werden, immer mal wieder in den Charts. Den großen Erfolg von Ballet Dancer aus 1983 konnten die Twins zwar nicht mehr erreichen, aber bis heute sind die beiden Musiker unterwegs und ihr Ballet Dancer ist zu einem Klassiker der 80er geworden.

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0: Das Hochdruckgebiet mit dem Namen Zeno sorgt heute für schönes Wetter. Auf dem Wetterradar sehe ich nur ein paar lockere Wolken und die Sonne ist öfter mal mit dabei. Es bleibt auch so gut wie trocken. An der Küste dann nur ein paar starke bis stürmische Böen aus nördlichen Richtungen.
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1: Gute Nachrichten für alle, die ihren Garten grüner machen wollen. Im Kreis Euskirchen gibt's Hilfe statt Strafe. Wer seinen Schottergarten in eine naturnahe Oase umwandeln möchte, bekommt die komplette Umgestaltung bezahlt. Der erste Garten wurde bereits entsiegelt, Folien entfernt, Pflanzen gesetzt, Leben kehrt zurück. Denn nicht die Steine sind das eigentliche Problem, sondern der versiegelte Boden darunter. Mit der Förderung setzt der Landkreis ein starkes Zeichen für mehr Artenvielfalt und ein besseres Mikroklima.
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3: Hallo und Tag gesagt, ich bin der Wetterferner. Euch allen einen schönen Donnerstag. Ich habe mal den Kalender geschaut und da gibt's ganz schön viele Geburtstagskinder. Sänger Max Mutzke feiert heute übrigens seinen 45. Geburtstag. Und Uwe Rahn schießt, der Fußballspieler, der wird heute 64. Und der deutsche Maler, Grafiker und Mathematiker Albrecht Dürer, kennen wir alle noch aus dem Unterricht damals, wäre heute 555 Jahre alt geworden. Na, das ist ja eine Schnapszahl. Hätte er feiern können heute, ne? Für alle, die feiern können, feiern da heute bitte auch, denn wir leben nur einmal, okay? In diesem Sinne, lasst es krachen, euch einen schönen Donnerstag und alles Gute zum Geburtstag.
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0: 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Und Marco aus dem Karlsteam erzählt uns mal, wie denn der aktuelle Stand ist zum Bau von Bettys Bärchenbumerang.
1: Na, aktuell werden die ganzen Fundamente gebaut. Ja, die Körbe, wo die Stützen drauf gesetzt werden. Es werden riesengroße Löcher gebuddelt. 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Überall ist alles abgesteckt. Man sieht schon grob, wo denn die Achterbahn irgendwann mal langfahren wird. Das ist der aktuelle Stand. Also jeden Tag sieht man auch Neues. Riesengroße Baugruben, aber mittlerweile sind sie schon voller Beton.
0: Ja, es wird so langsam. 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

0: Das Hochdruckgebiet mit dem Namen Zeno sorgt heute für schönes Wetter. Auf dem Wetterradar sehe ich nur ein paar lockere Wolken und die Sonne ist öfter mal mit dabei. Es bleibt auch so gut wie trocken. An der Küste dann nur ein paar starke bis stürmische Böen aus nördlichen Richtungen.
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1: Gute Nachricht zum Besserfühlen. Für eine Studie aus der York University in Toronto verzichtet eine Gruppe von Studentinnen auf Social Media. Das Ergebnis? Bereits nach einer Woche Social Media Pause verbessert sich sowohl das Selbstwertgefühl als auch die Körperzufriedenheit deutlich. Also verzichte du doch öfter mal auf Social Media.
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0: Der aktuelle Temperaturcheck hier im Karlserlebnisradio. Wir sind beim Wetterupdate jetzt mit 16 Grad am Karlserlebnisdorf in Zirkow auf Rügen und 26 Grad haben wir am Karlsbande Hotel in Döbeln in Mittelsachsen. Dazu auf dem Radar hier ein paar lockere Wolken, überall etwas Sonnenschein und auch die nächsten Tage bleibt es dann auch richtig schön. Morgens immer neblig trübe, tagsüber ein Mix aus Sonne und Wolken bei ähnlichen Werten wie heute.
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1: Hast du schon mal vom veganen Blumenkohleis gehört? Das neuseeländische Startup Eat Kinder hat eine vegane Milcheis-Alternative entwickelt, auf Blumenkohlbasis. Im Gegensatz zu Eis auf Milchbasis soll das Eis laut eigener Angabe über 80% weniger Treibhausgasemissionen verursachen.
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3: Hallo und Tag gesagt, ich bin der Wetterferner. Euch allen einen schönen Donnerstag. Ich habe mal den Kalender geschaut und da gibt's ganz schön viele Geburtstagskinder. Sänger Max Mutzke feiert heute übrigens seinen 45. Geburtstag. Und Uwe Rahn schießt, der Fußballspieler, der wird heute 64. Und der deutsche Maler, Grafiker und Mathematiker Albrecht Dürer, kennen wir alle noch aus dem Unterricht damals, wäre heute 555 Jahre alt geworden. Na, das ist ja eine Schnapszahl. Hätte er feiern können heute, ne? Für alle, die feiern können, feiern er heute bitte auch, denn wir leben nur einmal, okay? In diesem Sinne, lasst es krachen, euch einen schönen Donnerstag und alles Gute zum Geburtstag.
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1: Dass Schlagerbarde Michael Holm für viele deutsche Künstler der Branche Top-Songs geschrieben hat, das wissen sicher viele Fans. Aber dass der gebürtige Pommer und in Erlangen aufgewachsene Musiker auch in Großbritannien eine Nummer 1 hatte, wissen vielleicht die wenigsten. Anfang 1972 kam die britische Band Chicory Tip mit einem von Holm und Giorgio Moroder verfassten Song um die Ecke, der zum Hit werden sollte. Son of My Father heißt die Nummer, die mit einem eingängigen Keyboard-Intro beginnt. Zugegeben, Moroder hatte es erst selbst mit dem Song versucht, doch der floppte, sodass die Band aus der englischen Grafschaft Kent es versuchte und mehr Erfolg hatte. In Deutschland schafften es Chicory Tip, was übersetzt die Spitze des Chicory bedeutet, mit Son of My Father auf Platz 18. Immerhin erfolgreicher als Autor Holm mit seiner deutschen Version Nachts scheint die Sonne, die wenige Wochen vor der englischen erschienen war. Für Chicory Tip sollte es der einzige große Erfolg bleiben. Die Band, die sich 1967 gegründet hatte, hatte noch zwei Nachfolgesingles, aber der Erfolg nahm merklich ab. 1975 war dann Schluss. Die Band löste sich auf, wurde später unter völlig anderer Besetzung immer mal wieder neu belebt. Son of My Father, die beschwingte Popnummer aus dem Februar 1972, ist auf Oldie-Partys heute noch oft dabei. Nur wenige wissen dabei auch den Namen der Band. Ganz einfach, Chicory Tip.

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0: Das wird doch richtig schönes Wetter heute auf dem Donnerstag. Mit dem Blick aufs Wetterradar sehen wir, dass es da nur ein paar lockere Wolken gibt. Die sind auch harmlos, ist überall trocken. Aktuell messen wir 16 Grad am Strand und 26 Grad im Land. An der Küste nochmal ein frischer Wind aus nördlichen Richtungen.
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0: gefahren. 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
1: Gute Nachrichten für alle, die ihren Garten grüner machen wollen. Im Kreis Euskirchen gibt's Hilfe statt Strafe. Wer seinen Schottergarten in eine naturnahe Oase umwandeln möchte, bekommt die komplette Umgestaltung bezahlt. Der erste Garten wurde bereits entsiegelt, Folien entfernt, Pflanzen gesetzt, Leben kehrt zurück. Denn nicht die Steine sind das eigentliche Problem, sondern der versiegelte Boden darunter. Mit der Förderung setzt der Landkreis ein starkes Zeichen für mehr Artenvielfalt und ein besseres Mikroklima.
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2: Schönen Donnerstag. Hallo und Tag gesagt. Ich bin der Wetterwerner. Grüße an alle, die so wie ich das Sternzeichen Zwilling tragen. Das Sternzeichen startet heute. Da beginnt also heute das Sternzeichen der Zwillinge. Und egal, ob ihr heute Geburtstag habt oder ein anderes Jubiläum, wir sagen auf jeden Fall alles Gute heute an diesem Donnerstag.

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0: Der aktuelle Temperaturcheck hier im Karlserlebnisradio. Wir sind beim Wetterupdate jetzt mit 16 Grad am Karlserlebnisdorf in Zirkow auf Rügen und 26 Grad haben wir am Karlsbande Hotel in Döbeln in Mittelsachsen. Dazu auf dem Radar hier ein paar lockere Wolken, überall etwas Sonnenschein und auch die nächsten Tage bleibt es dann auch richtig schön. Morgens immer neblig trübe, tagsüber ein Mix aus Sonne und Wolken bei ähnlichen Werten wie heute.
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1: Gute Nachricht zum Besserfühlen. Für eine Studie aus der York University in Toronto verzichtet eine Gruppe von Studentinnen auf Social Media. Das Ergebnis? Bereits nach einer Woche Social Media Pause verbessert sich sowohl das Selbstwertgefühl als auch die Körperzufriedenheit deutlich. Also verzichte du doch öfter mal auf Social Media.
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3: Gesagt. Ich bin der Wetter Werner, euch einen schönen Donnerstag. 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

0: Das Karlserlebnisradio hier mit dem Update aus dem Karlserlebnisdorf in Döveln in Mittelsachsen. Da gibt's ja bald ein neues Fahrgeschäft und zwar Bettys Bärchenbumerang. Die Achterbahn wird eröffnet zusammen mit dem großen Sommertheater in Döveln und zwar am 4. Juli. Und Marco aus dem Karlsteam erzählt uns mal, wie denn der aktuelle Stand ist zum Bau von Bettys Bärchenbumerang.
1: Na, aktuell werden die ganzen Fundamente gebaut. Ja, die Körbe, wo die Stützen drauf gesetzt werden, es werden riesengroße Löcher gebuddelt, jetzt haben wir auch einen riesengroßen Bagger da, dass die Station jetzt so langsam denn auch aufgebaut werden kann, also beziehungsweise das Fundament der Station. Überall ist alles abgesteckt, man sieht schon grob, wo denn die Achterbahn irgendwann mal langfahren wird. Das ist der aktuelle Stand. Also jeden Tag sieht man auch Neues. Riesengroße Baugruben, aber mittlerweile sind sie schon voller Beton.
0: Ja, es wird so langsam und am 4. Juli eröffnen wir dann ganz offiziell unsere neue Achterbahn Bettys Bärchenbumerang und dann startet übrigens auch das Sommertheater im Karlserlebnisdorf in Döbeln in Mittelsachsen.

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Also mehr Arbeit wird vom Chef ja immer gern gesehen, ne? Ja, mehr Musik aber auch, ne? Für alle Chefetagen gleich mehr Musik hier bei Karls Erlebnisradio.

0: Das wird doch richtig schönes Wetter heute auf dem Donnerstag. Mit dem Blick aufs Wetterradar sehen wir, dass es da nur ein paar lockere Wolken gibt. Die sind auch harmlos, ist überall trocken. Aktuell messen wir 16 Grad am Strand und 26 Grad im Land. An der Küste nochmal ein frischer Wind aus nördlichen Richtungen.
1: Das war das Wetter-Update. Noch mehr Wetterinfos gibt es in einer Stunde. Bis dahin gibt es viel Musik. Hier im Karls Erlebnisradio.

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0: Bester Verkaufsstand des Tages.
1: Das Erdbeerbütchen steht heute in Wolgast in der Wedeler Straße, direkt beim Famila-Markt. Und ihr wisst ja, ein Körbchen Erdbeeren ersetzt zwar kein Yoga, macht aber ähnlich glücklich.
0: Das war der Erdbeerverkaufsstand des Tages, hier bei Karls Erlebnisradio.

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1: Hast du schon mal vom veganen Blumenkohleis gehört? Das neuseeländische Startup Eat Kinder hat eine vegane Milcheis-Alternative entwickelt, auf Blumenkohlbasis. Im Gegensatz zu Eis auf Milchbasis soll das Eis laut eigener Angabe über 80% weniger Treibhausgasemissionen verursachen.
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3: Hallo, Tag gesagt, ich bin der Wetterferner. Euch allen einen schönen Donnerstag. Ich habe mal den Kalender geschaut und da gibt's ganz schön viele Geburtstagskinder. Sänger Max Mutzke feiert heute übrigens seinen 45. Geburtstag. Und Uwe Rahn schießt, der Fußballspieler, der wird heute 64. Und der deutsche Maler, Grafiker und Mathematiker Albrecht Dürer, kennen wir alle noch aus dem Unterricht damals, wäre heute 555 Jahre alt geworden. Das ist ja eine Schnapszahl. Hätte er feiern können heute, ne? Für alle, die feiern können, feiern da heute bitte auch, denn wir leben nur einmal, okay? In diesem Sinne, lasst es krachen, euch einen schönen Donnerstag und alles Gute zum Geburtstag.
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1: Zwei Cowboys sorgten dafür, dass der ehemalige Les Humphrey-Sänger Jürgen Drews mit seiner deutschen Variante von Let Your Love Flow, ein Bett im Kornfeld, 1976 seinen größten Hit in der Karriere landen konnte. Naja, so richtige Cowboys waren die Brüder David und Howard Bellamy eigentlich nicht. Beide wurden in Florida geboren und hatten 1968 ihre erste Band namens Jericho gegründet. Ein Roadie einer Sessionband hatte Mitte der 70er den Song Let Your Love Flow geschrieben und im Oktober 1975 veröffentlicht. Eigentlich war er für den damals erfolgreichen Schmusesänger Neil Diamond bestimmt, aber der wollte ihn nicht singen. Auch ein weiterer Sänger hatte kein Glück mit der fließenden Liebe. Die Bellamys hörten davon, sangen das Lied in einer Country-Version 1976 im Studio ein und der Rest ist Hitgeschichte. Der seichte, poppige Country-Song über die Liebe wurde zum größten Hit des Jahres 1976. Fast überall auf der Welt wurden die Country-Brüder mit ihm Spitzenreiter in den Charts. In der Hitparade der 70er wurde Let Your Love Flow immerhin Platz 68 aller Songs. Es wurde der einzige Welthit der Bellamy Brothers, der in der Country-Hitparade aber nur mäßigen Erfolg hatte. Später sammelten die Brüder in dieser Kategorie hingegen mit anderen Songs viele Spitzenplätze. In der Popmusik bleibt Let Your Love Flow von den Bellamy Brothers aus 1976 aber der größte Erfolg.

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0: Auf dem Wetterradar noch ein paar dicke Wolken, aber doch fast überall trocken. In der Nacht, da bildet sich dann wieder Nebel und die Temperatur sinkt auf 13 bis 5 Grad. Der Freitag, der ist dann morgen früh auch erstmal neblig trübe, später dann sonnig und wolkig, auch trocken dann bei ähnlichen Werten wie heute.
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0: läuft das Karls-Erlebnisradio und jetzt ist der Marco aus unserem Karls-Team im Erlebnisdorf in Döbeln hier bei mir im Erlebnisradio zu Gast. Und es gibt was Neues in Döbeln, direkt am Eingang vor dem Erlebnisdorf. 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
1: Off, also zu Deutsch aus, hieß ein Projekt Mitte der 80er, das man als Vorreiter der späteren Dance- oder gar Techno-Musik bezeichnen kann. Wobei der Name Off zweideutig ist, denn er bedeutet nach Aussage der Musiker abgekürzt auch Organization for Fun. DJ Sven Veth sowie die späteren Mitglieder von Snap, Michael Münzing und Luca Ancelotti gingen im Herbst 1986 ins Studio und produzierten den Song Elektrica Salsa. Vor allem das Ba-Ba-Ba-Ba am Anfang des Liedes blieb vielen im Kopf. Hinzu kommen die markanten elektronischen Bläser und Wortschnipsel, die wahrscheinlich bei der Aufnahme mitgeschnitten und im Titel verarbeitet wurden. Elektrica Salsa zeigte schon 1986, wohin die Reise von Sven Veth gehen wird, der in den 90ern zu den bekanntesten Persönlichkeiten der Techno-Szene werden sollte. Das steckte aber Mitte der 80er noch in den Kinderschuhen. Veth und seine Mitstreiter waren Anfang 20 und hatten ein Faible für elektronische Klänge, Studiobastelei und Dance. Das Produkt ist Elektrica Salsa. Der Text ist halb deutsch, halb englisch und spielt nur eine untergeordnete Rolle. Kurz vor Weihnachten 1986 kam die Single in die Charts und schaffte es im kalten Winter 1987, gespielt in heißen Discos, bis auf Platz 2 in die deutschen Hitparaden. In Großbritannien konnte man damit noch nichts anfangen, hier floppte Elektrica Salsa. Auch die Nachfolgesingle schaffte im Sommer 1987 keine großen Sprünge mehr und wenige Monate später löste sich Off dann auch auf, die Mitglieder gingen ihre eigenen Wege. Erfolgreich, wie man heute weiß. Alles begann aber im Herbst 1986 in einem kleinen Studio mit Off und ihrem Elektrica Salsa. 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
1: Was die Beatles in den 60ern, die Bay City Rollers in den 70ern und New Kids on the Block in den 80ern, war ganz sicher Take That in den 90ern. Tausende kreischende und weinende Mädels, LKW-weise Fanpost und ausverkaufte Konzerte weltweit. 1990 wurde die Band aus Manchester um den Sänger und Komponisten Gary Barlow zusammengestellt. Smarte Jungs, die auch noch tanzen konnten und musikalisch den Zeitgeist trafen. Ein Erfolgsprojekt, das durch die Decke ging, musikalisch als auch kommerziell. Reihenweise sammelten Barlow, Donald, Owen, Orange und Williams Spitzenplätze in den Charts ein. Höhepunkt dieser Serie war sicher 1995 der Song Back for Good, der es weltweit, darunter auch in Deutschland, auf Platz 1 schaffte. Er ist auch die einzige Nummer, geschrieben von Gary Barlow, die es in den USA in die Top 10 schaffte. Verstärkt wird der Erfolg des Liedes durch ein im Regen gedrehtes Schwarz-Weiß-Video, das die Bandmitglieder tanzend oder in laissez-fairen Bewegungen zeigt. 31 Wochen hielt sich Back for Good ab März 1995 in den deutschen Charts. Leider verließ der Bad Boy der Gruppe, Robbie Williams, wenig später die Band, die sich dann ein Jahr später auflöste. Take That fand aber wieder zusammen. Inzwischen ergraut, gehen sie auch wieder auf Tournee und im Gepäck ist dabei natürlich auch Back for Good aus 1995.

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1: Gute Nachrichten für die Mülltrennung. In Deutschland wird die Mülltrennung durch Fehlwürfe erschwert, bei denen Gegenstände falsch entsorgt werden. Max Ehleben, Professor für Kunststofftechnik und Faserverbundstoffe, setzt sich mit seinem Team an der Ostfalia Hochschule in Wolfsburg für eine Lösung ein. Eine Smartphone-App, die mit Hilfe einer KI-basierten Handykamera Alltagsgegenstände erkennt und den richtigen Entsorgungsweg vorschlägt. Ziel ist, die Recyclingquote zu steigern und Fehlwürfe zu reduzieren. Studenten liefern Trainingsdaten für die App, um ihre Erkenntnisfähigkeit zu verbessern. Das Projekt, an dem auch die Abfallwirtschaft und Beschäftigungsbetriebe Landkreis Peine beteiligt sind, hat das Potenzial, das Recycling in Deutschland deutlich zu verbessern.
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